0: mit einem Klassikkonzert im Bildungs- und Veranstaltungszentrum in Allenstein feierte die deutsche Volksgruppe in Polen den 35. Jahrestag der Dachverbandgründung. Die Einzelheiten hat Mika Ballhausen.
1: Dachverband der Deutschen feierte in Allenstein. Am 11. September wurde das 35-jährige Bestehen des Verbandes der Deutschen Sozialkulturellen Gesellschaften in Polen, VDG, gefeiert. Austragungsort war Allenstein, die Hauptstadt der Woiwodschaft Ermland-Masuren. Während der Feierlichkeiten wurden Verbandsaktivisten ausgezeichnet, die sich um die Belange der deutschen Volksgruppe in Polen verdient gemacht haben. Im Rahmen der Veranstaltung wurden zwei Ausstellungen präsentiert. Nicht gegeneinander, sondern miteinander, 35 Jahre deutsch-polnischer Nachbarschaftsvertrag, die vom Haus der deutsch-polnischen Zusammenarbeit gestaltet wurde, sowie eine Ausstellung zum 10-jährigen Bestehen des Forschungszentrums der deutschen Minderheit.
2: Heute können wir unsere Werte an künftige Generationen weitergeben, damit sie nicht verloren gehen. Dafür setzt sich auch der Verband der deutschen sozialkulturellen Gesellschaften in Polen ein. Der Verband wurde 1991 gegründet mit dem Ziel, die in Polen tätigen Organisationen zu vereinen und die deutsche Minderheit bei politischen Kontakten in Polen und in Deutschland zu vertreten. Heute initiiert auch der VDG und koordiniert als Verband eigenständig zahlreiche Projekte und Veranstaltungen. Seit 35 Jahren pflegen wir deutsche Werte und bauen Kontakte zu Politikern in Polen und Deutschland auf. Wir setzen alles daran, die deutsche Minderheit sichtbar zu machen und ihre Rolle als anerkannte Vertreter der deutschen Minderheit auf europäischer Ebene zu stärken,
1: sagte Rafał Bartek, Vorsitzender des Verbandes Deutscher Gesellschaften in Polen. Informationen und Grußworte sowie die Liste der ausgezeichneten Aktivisten finden Sie auf www.vdg.pl. 25 Jahre Partnerschaft Region Oppeln und Rheinland-Pfalz. Die Partnerschaft des Landes Rheinland-Pfalz und der Woiwodschaft Oppeln besteht seit 25 Jahren. In Oppeln wurde dies am Donnerstag mit einer Baumpflanzung gefeiert. Schüler des Ganztagsgymnasiums Theresianum aus Mainz und der Pro Liberis Silisee-Schulen aus Oppeln und Raschau pflanzten Freundschaftsbäume in Oppeln. Die Partnerschaft zwischen Rheinland-Pfalz und der Woiwodschaft Oppeln geht auf die gemeinsame Erklärung vom 23. Februar 1996 zurück. Erste Kontakte wurden 1999 geknüpft. Im September 2001 wurde eine Erneuerung und Erweiterung der Partnerschaftserklärung durch Landtag und Landesregierung unterzeichnet und 2003 erfolgte der Beitritt zum Vierernetzwerk mit Burgund und Mittelböhmen. Deutsche Kultur, Tradition und Gegenwart in der Region Oppeln. Vorträge, Sprach- und Literaturbegegnungen, Ausstellungen, Theater oder Konzerte. Das alles bieten die Deutschen Kulturtage in der Woiwodschaft Oppeln im Oktober. Initiator ist die Sozialkulturelle Gesellschaft der Deutschen.
3: Die Deutschen Kulturtage sind eine Tradition. Es gibt viele Akzente, die aus unserer Sicht wichtig sind. Ich freue mich immer auf das Eröffnungskonzert der Oppeler Philharmoniker, weil wir sorgen hier auch immer für regionale Akzente. Also erstens sind es Künstler, sag ich mal, die Philharmonie aus Oppeln. Zweitens, die Solisten kommen sehr oft hier aus der Region, aber studieren woanders. Auch in diesem Jahr gibt es diese Akzente geben. Also das freut mich schon sehr.
1: Sagte Rafał Bartek, Vorsitzender des Verbandes Deutscher Gesellschaften in Polen. Am 2. Oktober werden die Deutschen Kulturtage mit einem Konzert in der Oppelner Musikschule um 19 Uhr eröffnet. Es spielt das Orchester der Oppelner Elsner Philharmonie. Auf dem Programm steht Musik von Felix Mendelssohn Bartholdy, Friedeband Gräfe und Kazimierz Serocki. Eintrittskarten gibt es an der Kasse der Philharmonie in Oppeln. Das Programm der Deutschen Kulturtage gibt es auf www.skgd.pl. Buchhandlung mit Zertifikat. Die Buchhandlung Silesia Progress aus Lubuschütz in der Gemeinde Lugnian erhielt als einzige in der Woiwodschaft Oppeln das Zertifikat für kleine Buchhandlungen 2026 bis 2027. Diese Auszeichnung ist ein Förderprogramm des polnischen Ministeriums für Kultur und nationales Erbe, das zur Unterstützung unabhängiger stationärer Buchhandlungen und Antiquariate in Polen ins Leben gerufen wurde. Der Titel Zertifizierte Buchhandlung soll die Marke auf dem lokalen Markt stärken und das Signal setzen, dass kleine Buchhandlungen nach wie vor gebraucht werden und dem Internetverkauf entgegenwirken können. Die Buchhandlung und der Verlag Silesia Progress spezialisieren sich auf Bücher im oberschlesischen Dialekt und regionale Autoren, sagt der Verleger Peter Dlugosch.
4: Es gab keinen Verlag, der das gemacht hat. Wenn es nicht, etwas nicht gibt, dann versuche ich es selber zu machen. Es gibt Autoren, die irgendwas schreiben in die Schublade. Dann habe ich gesagt, na, warum gründen wir keinen Verlag? Und ich habe einen Verlag gegründet. Und wir versuchen, alle Lesergruppen anzusprechen, aber wir sehen, dass die ältere Generation Probleme hat, sich so umzustellen von der gesprochenen Sprache auf die gelesene und geschriebene Sprache. Also die Kunden des Verlags sind eigentlich Leute bis 50 Jahren vor allem. Und die kaufen natürlich Kriminal- und Komödie oder Kriminalbücher. Auch die Dichtung in Oberschlesisch wird gekauft. Und das sind die Sachen, die am häufigsten verkauft werden.
1: Im Rahmen der Förderung kleiner Buchhandlungen will Silesia Progress mindestens 6 Autorenlesungen organisieren, die Ausstattung der Buchhandlungen aufstocken und sich auf Buchmessen in Katowice und beim Buchfestival in Oppeln präsentieren.

0: Antworten, aber an tausend Fragen, die offen sind.
1: Am kommenden Mittwoch und Donnerstag organisiert das Forschungszentrum der deutschen Minderheit eine internationale wissenschaftliche Konferenz. Mika Ballhausen berichtet.
2: Am 23. und 24. September findet eine internationale wissenschaftliche Konferenz statt. Diese trägt den Titel Minderheiten hinter dem eisernen Vorhang – Ballast oder Quelle der Identität. Austragungsort ist das Hotel Diamant in Hindenburg, sagt Organisatorin Emilia Wojcik vom Forschungszentrum der deutschen Minderheit in Oppeln.
3: Wir haben nach einem Ort gesucht, der sich nah an der damaligen Grenze befindet. Aber auch das, dass wir zeigen wollten, was noch in der Nähe sich befindet. Deswegen ist als letzter Punkt der Konferenz so eine Fahrt durch die wichtigsten Orte der Gegend, die auch mit Multikulturalität der Region zu tun haben.
2: Die Konferenz ist den nationalen Minderheiten in Mittel- und Osteuropa während des kommunistischen Totalitarismus gewidmet. Als Partner bei der Organisation wählte das Oppelner Forschungszentrum das Sorbische Institut Bautzen, sagt Wojcik.
3: Das ist sehr interessant, vergleichen zu können, weil wir gehen davon aus, uns ging es schlecht damals, den Ungarn, Deutschen und so weiter. Und das Einfachste war das halt nicht. Und eben von der Selbstverständlichkeit eben rauszukommen, dass man auch erfährt, dass manche Ansichten der Macht Haber der damaligen Zeit in verschiedenen Ländern anders waren, andere Aspekte gesehen haben und das anders irgendwie umgesetzt haben. Das ist der Grund, warum wir uns so freuen, dass auch die Sorben bei der Konferenz mit dabei sind.
2: Die Konferenz wird im Veranstaltungsrahmen des 10-jährigen Bestehens des Forschungszentrums der deutschen Minderheit organisiert.
1: Über weitere Einzelheiten zur Konferenz am 23. und 24. September sprechen wir gleich nach der Musik.

0: Nicola Adamczyk ist wissenschaftliche Assistentin im Forschungszentrum der deutschen Minderheit in Oppeln. Dieses Forschungszentrum bereitet sich auf eine internationale Konferenz vor, die im Rahmen des 10-jährigen Bestehens dieser Institution stattfindet. Ich wollte von Nicola Adamczyk Genaueres erfahren.
1: Ja genau, Minderheiten hinter den eisernen Vorhang, Ballast oder Quelle der Identität. Also es geht um nationale, ethnische und sprachliche Minderheiten in Ost- und Mitteleuropa während des Kalten Krieges. Unsere Konferenz widmet sich den Politiken gegenüber diesen Minderheiten in autoritären Regimen.
0: Sie haben bestimmt Koryphäen eingeladen. Wer wird denn sprechen?
1: Wir haben Wissenschaftler aus Polen, Deutschland, der Schweiz, Tschechien und Ungarn eingeladen und sie werden ja dann die Vorträge halten. Also das sind Historiker, Soziologen, sie beschäftigen sich beruflich mit der Thematik.
0: Was wäre denn das Ziel dieser Konferenz? Das ist Ihre Konferenz des Forschungszentrums oder haben Sie auch Partner?
1: Also wir veranstalten diese Konferenz zusammen mit dem Sorbischen Institut. Ja, und wir wollen diese Thematik der Minderheiten während des Kalten Krieges in den Mittelpunkt bringen und sensibilisieren.
0: Sagt Nicola Adamczyk vom Forschungszentrum der deutschen Minderheit. Nach der Musik berichtet sie, warum die Wissenschaftler die Zeit des Kalten Krieges unter die Lupe

0: Das Hotel Diamant in Hindenburg wird am 23. und 24. September zum Begegnungs- und Diskussionsort von Historikern und Soziologen sowie Vertretern nationaler und ethnischer Minderheiten aus Mittel- und Osteuropa. Mit der Organisation dieser Konferenz ist Nicola Adamczyk vom Forschungszentrum der deutschen Minderheit betraut. Ich wollte von ihr wissen, warum sich das Konferenzthema auf die Zeit des Kalten Krieges fokussiert.
1: Also das war eine schwierige Zeit für die Minderheiten. Ost- und Mitteleuropa war unter autoritären Regimen. Es war schwierig für die Minderheiten, ihre Identität auszuleben. Sie waren begrenzt, sie erlitten Repressalien und deswegen möchten wir diese Thematik hervorbringen.
0: Eine Konferenz ist ja eine geschlossene Sache, das heißt nur ein gewisser Anteil am Publikum kann da teilnehmen. Wird es im Nachhinein eine Publikation zu dieser Thematik geben?
1: Ja, wir werden dann auch eine Publikation veröffentlichen. Also die Referenten werden dann ihre Texte zur Verfügung stellen und daraus veröffentlichen wir dann ein Buch.
0: Sagte Nicola Adamczyk vom Forschungszentrum der deutschen Minderheit in Oppeln. Das Forschungszentrum feiert 10. Geburtstag und in diesem Rahmen wird eine wissenschaftliche Konferenz organisiert, und zwar am 23. und 24. September im Hindenburger Hotel Diamant. Und nun hat Mika Ballhausen weitere Tipps für die Freizeitgestaltung.
2: Musikalischer Nachmittag mit deutschen Klängen. Am 26. September wird um 16 Uhr die Bühne des Kulturhauses in Malapane von jungen Talenten erobert. Es sind die Finalisten des diesjährigen Superstar-Wettbewerbs der Sozialkulturellen Gesellschaft der Deutschen in der Region Oppeln. Im Finale präsentieren sich die besten Solisten und Gesangsgruppen, von denen die Jury überzeugt wurde. Die Nachwuchstalente präsentieren jeweils ein Lied in deutscher Sprache. Oberschlesische Superstars, 26. September, 16 Uhr im Kulturhaus Malapane. Gefährdete Denkmäler in Brieg. Wie kann das Schöne und Wertvolle für die Nachfahren bewahrt werden? Welche Objekte in Brieg sind am stärksten gefährdet? Warum kommt es zu diesem Verfall? Diese und andere Fragen werden am 25. September in der Brieger Stadtbibliothek um 17.30 Uhr und um 19 Uhr diskutiert. Die Begegnung findet im Rahmen der Europäischen Erbetage statt. 25. September, Stadtbibliothek in Brieg, Ulica Jana Pawla Drugiego 5, um 17.30 Uhr und um 19 Uhr. Klöppelkunst in Katowice. Die Klöpplerinnen des schlesischen Klöppelkreises pflegen seit mehr als 10 Jahren die alte Kunst schlesischer Spitzenherstellung. Ihr Ziel ist es, die Technik des Klöppelns für die nächste Generation zu bewahren. Sie präsentieren schlesische Trachten und insbesondere die schlesische Rose. In der schlesischen Spitzenherstellung variieren die Rosenmotive in Form von Vollenrosen, Knospen und Blattranken. Diese Spitzenborten wurden als kostbare Einsätze an Blusenkragen, Manschetten oder Haubenrändern der Trachten genäht. Im Rahmen der Europäischen Erbetage wird am 26. und 27. September jeweils um 11 Uhr im Kulturhaus Katowice-Podlesie geklöppelt. 26. und 27. September um 11 Uhr. Klöppelkunst im Kulturhaus Nummer 4 in Katowice-Podlesie.
0: Das waren Tipps für die Freizeit von Mika Ballhausen. Nach der Musik besuchen wir Deutsch Lissa, Lechnica, auf den Spuren des deutschen Erbes.

0: Deutsch Lissa, Lechnica ist heute Teil von Breslau, liegt im Westen der Metropole, 12 Kilometer von der Innenstadt entfernt. Die Eingemeindung nach Breslau erfolgte bereits 1928. Zu den Sehenswürdigkeiten in Deutsch Lissa gehört ein prächtiges und top saniertes Barockschloss, in dem ein Kulturzentrum eingerichtet wurde. Ich habe in Deutsch Lissa Jens Herrmann getroffen. Er berichtete mir, dass dieses Schloss viele berühmte Gäste beherbergte, darunter König Matthias II., Friedrich Wilhelm III. Und seine Gattin Luise und Friedrich II., mit dem eine Legende verbunden ist.
1: Die Geschichte, die mir von meinem Vater erzählt wurde, der hier in der Nähe geboren ist und gelebt hat, ist, dass der alte Fritz, Friedrich der Große, nach der Schlacht bei Leuthen, die nur 5 Kilometer hier von Deutsch-Lissa entfernt stattgefunden hat, eine Nachtunterkunft gesucht hatte. Man konnte ihm ja nicht zumuten, dass er im Zelt schläft irgendwo. Und da haben sie ihm gesagt, da fahr mal nach Deutsch-Lissa, da gibt es das Schloss, da kannst du unterkommen. Ist also mit einer kleinen Gruppe von begleitenden Reitern hier angekommen und hatte dann zur großen Überraschung dort die österreichischen Offiziere, eine viel größere Gruppe. Sie hätten ihn locker gefangen nehmen können, nach Wien schleppen können und der Krieg wäre vielleicht zu Ende gewesen. Aber der alte Fritz ist wohl hier reingegangen in das Schloss, war ganz cool und hat gesagt, oh, bonsoir, Monsieur, kann ich denn hier wohl noch Unterkunft finden? Und die österreichischen Offiziere waren völlig perplex, hatten gedacht, er würde mit der ganzen preußischen Armee vor der Tür stehen, haben ihre Sachen schnell gepackt und sind abgereist. Das besagt die Legende, die hier wohl im Dorf, im Ort jeder kannte und die sie, als sie dieses kaiserliche Postamt mal gebaut haben, dann hier angebracht haben.
0: Genau, wir müssen die Hörer jetzt erstmal verorten. Wir stehen wo?
1: Wir stehen vor dem Postamt von Deutsch Lissa, was erst vor 2 Jahren wirklich schön restauriert wurde.
0: Am kaiserlichen Postamt in Deutsch Lissa ist nach der Sanierung diese besondere Dekoration sichtbar geworden. Sie erzählt die Geschichte Friedrich des Großen nach der Schlacht von Leuthen, Ludinia, vorne 1757. Die Post befindet sich in der Ulica Skoczylasa 19. Nach der Musik wandeln wir weiter auf den Spuren der Hermanns in Deutsch Lissa. 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

0: Der Bad Harzburger Jens Herrmann ist schlesischer Abstammung und lebt in Belgien. Zusammen mit seinem 17-jährigen Sohn und seiner oberschlesischen Ehefrau wandert er auf den Spuren seiner schlesischen Vorfahren. Ich wollte wissen, was ihn nach Deutsch-Lissa führte.
1: Wir stehen hier und wandern ein bisschen auf den Spuren meines Vaters, der hier geboren wurde 1940 und tatsächlich noch einige Erinnerungen an den Ort hat, obwohl er hier nur 5 Jahre gelebt hat und ich persönlich mich kaum an Dinge erinnern kann, die passiert sind, bevor ich zur Schule gegangen bin. Aber hier, es gab wohl ja wirklich sehr einschneidende Erlebnisse, wie die Geschichte, dass er in seinem Eltern, in der Wohnung der Eltern am Fenster gestanden hat und hat 1945 im Januar die Flüchtlingstrecks hier durchziehen sehen. Und da hat er wirklich noch gute Erinnerungen, auch an die Abreise am Bahnhof hier, wo sie dann nach Sachsen, wie sie sagen, einem der letzten Züge, Personenzüge, die noch fuhren, abreisen konnten. Ja, wir waren mit ihm hier letztes Jahr und...
0: Und du kommst immer wieder hierher? Warum?
1: Warum komme ich hierher? Ja, einmal heute, um euch das zu zeigen, weil wir hier denken, dass es im Weißtrittstal ein schönes Tal ist, um im Schatten bei dieser Hitze zu wandern. Und sonst, weil wir hier einen zweiten Wohnsitz haben in der Stadt, in Breslau, und regelmäßig hier sind.

0: Wir besuchen heute Deutsch-Lissa. Das ist ein Stadtteil von Breslau. Jens Herrmann führt uns auf den Spuren seiner Vorfahren durch die Gegend und erzählt Geschichten, die er von seinem Vater kennt.
1: Am westlichen Ortsrand von Deutsch-Lissa, da gibt es halt oder gab es eine Gaststätte, die Weiberkränke. Das war der Punkt im Dorf, wo man sich traf, um Kaffee zu trinken, um ein Bier zu trinken. Eigentlich habe ich nie verstanden, was das sein soll, eine Weiberkränke. Das ist doch kein Name für ein Gaststätte. Und habe jetzt erst vor kurzem gelernt, dass die Weiberkränke aus dem Siebenjährigen Krieg ist, dass nach der Schlacht von Leuthen dort auf der Wiese verletzte und tote Soldaten lagen und die Frauen aus Deutsch-Lissa dorthin gegangen sind und sich um diese Verletzten gesorgt haben, die betreut haben. Eine Vorstellung, ja, wie war das, als es noch keinen Sanitäter gab, noch kein Rotes Kreuz. Die Soldaten lagen da einfach auf dem Feld und man musste hoffen, dass aus der Dorfbevölkerung sich jemand ihrer erbarmt und sich um sie kümmert.
2: Und die Geschichte hast du woher?
1: Von meinem Vater, aber er war ja noch zu klein als Kind und das ist der Ort, wo seine Eltern, meine Großeltern halt hingegangen sind. Die Welt war halt klein. Am Wochenende ist man nicht weit weggefahren, sondern hat den Samstag in der Gaststätte des Ortes verbracht. Man ist da spazieren gegangen, an der Weißtritz lang gegangen, über die Felder gegangen und ja, hat da einen guten Kaffee getrunken, so wie heute. Das sehe ich auch in Breslau. Überall gab es Ausflugslokale. Wenn wir jetzt von dem Ort, wo wir wohnen, in die Innenstadt gehen, am Oderufer entlang, da sind allein drei oder da waren drei Kaffeerestaurants. Wir hatten das Oderschlösschen, Wilhelmshaven und in die Wiesenbaude. Und wenn man weiterfuhr, dann noch das Café Lanisch, das Kaffeehaus, wo heute auch noch Kaffeehaus Lanisch zu lesen ist. Bisschen verblichener Schrift. Ja, das war das Vergnügen des kleinen Mannes, denke ich, vor 100 Jahren, wo die Leute von der Innenstadt mit Ausflugsdampfern hingefahren sind, Kaffee und Kuchen gekriegt haben und dann vielleicht zurückgefahren sind, aber auch vielleicht zu Fuß wieder zurückgegangen sind oder mit dem Fahrrad gefahren sind.
0: Die Weiberkränke in Deutsch-Lissa und das Gartencafé Wiesenbaude gibt es nur noch als Postkarten. Das Café Wilhelmshaven und Café Lanisch haben ihre gastronomischen Zwecke verloren. Durch Deutsch-Lissa führte uns Jens Herrmann. Er war in der Nachwendezeit Mitbegründer der Schlesischen Jugend Göttingen. Und damit sage ich danke fürs Zuhören. Bleiben Sie uns treu und schalten auch nächsten Sonntag wieder ein. Ade, sagt Claudia Kancia.
3: Zadanie jest współfinansowane ze środków Urzędu Miasta Opola oraz Ministerstwa Spraw Zagranicznych Republiki Federalnej Niemiec za pośrednictwem Instytutu Stosunków Kulturalnych z Zagranicą.
4: Und nach dem Abendessen sagte er, lass mich noch eben Zigaretten holen gehen. Sie rief ihm nach, nimm dir die Schlüssel mit.

Und als er draußen auf der Straße stand, fiel ihm ein, dass er fast alles bei sich trug. Den Pass, die Euro-Schecks und etwas Geld. Vielleicht ging heute Abend noch ein Flug. Er könnte ein Taxi nehmen, dort am Eck. Oder Autostopp und einfach weg.

und Spießigkeit. Die Frau rief, Mann, wo bleibst du bloß? Dalli, Dalli, geht gleich los. Sie fragte, war was?